0: Angst, der Frau Kirchner, hätten wir in der Erde geschlafen. Sieh die Neufe von der Kirchner. Und kann mir
1: serviceable villain. You kissed the vice of my mistress, that just would be fine. Is she dead? Sit you down, father. Rescue.

0: ist ein feinster Fragment zu Edmund Alexander. Sieh ihn also von der Geschichte. Und Heimel.
1: Born.